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1: AIDA Time. Es ist 3 Uhr.

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1: AIDA Time. Es ist 4 Uhr.

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2: AIDA Time, es ist 5 Uhr.

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1: 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AIDA Time. Es ist 6 Uhr.
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3: Montagmorgen noch etwas im Halbschlaf und trotzdem denken wir schon an das nächste Sommerhighlight.
4: Ja, Wassermelone gehört für mich zum Beispiel zu so einem Highlight, gehört einfach zum Sommer dazu. Und heute ist ja tatsächlich Tag der Wassermelone. Und wir fragen da mal in gut 10 Minuten bei unserem AIDA-Küchenchef Kevin Schuster nach, was man daraus alles zaubern kann.
3: Wir starten also erfrischend lecker in den Morgen und dazu gibt's noch die beste Musik für mehr Gefühl. Gleich Olly Murs mit Dear Darling und jetzt Topic und Becky G mit Sorry Papi hier auf AIDA Radio, eurem Urlaubsradio.

0: liebe ja Wassermelonen, aber weißt du, was immer richtig, richtig blöd ist, Julius? Wenn man diese... Ich erzähl's dir. Wenn man die Wassermelone aufschneidet, du freust dich drauf, so, und diese geile, saftige... Und dann schneidest du die auf, dann ist die so leicht mehlig. Irgendwie größte Enttäuschung im Sommer, oder?
1: Das braucht man wirklich nicht, aber... Wenn es euch auch so geht wie Sandra, da haben wir jemanden dabei, der kann da helfen. Und zwar auf den AIDA-Schiffen werden ja Dutzende von Wassermelonen verbraucht am Tag, würde ich mal einfach so frech behaupten. Und Kevin Schuster, unser AIDA-Küchenchef, hat da mal einen Tipp, wie du so eine mehlige Wassermelone erkennen kannst.
2: Also da gibt es verschiedene Varianten, das rauszufinden. Eine davon ist, auf einen hellen Fleck auf der Wassermelone zu achten. Dieser Fleck sollte am besten gelb bis etwas orange sein. Wenn er zu hell ist, ist es nicht gut. Wenn er schön gelb und orange ist, ist es perfekt. Dann hat sie lange genug in der Sonne gelegen und konnte gut reifen. Außerdem gibt es diesen berühmten Klopftest. Wenn es hohl, hell, sogar fast vibrierend klingt, also quasi wie so eine Trommel, dann ist die Melone schön saftig und voll reif. Ist der Ton eher dumpf und schwer, ist die Melone entweder überreif oder noch nicht reif genug. Also Finger weg davon.
0: Okay, werde ich ausprobieren. Ich hoffe, das stimmt. Damit die Enttäuschung das nächste Mal mir erspart bleibt. Aber jetzt hast du es gerade schon gesagt, auf AIDA gibt es natürlich eigentlich jeden Tag, glaube ich, frische Wassermelone. Das müssen ja wirklich

0: einige sein. Aber ich glaube, unser Jeder Küchenchef Kevin Schuster, der weiß tatsächlich, wie viele Wassermelonen da an Bord so verzehrt werden.
1: Hier an Bord ist die Wassermelone natürlich auch eine sehr beliebte Frucht. Das heißt, wir verbrauchen zum Beispiel im Moment auf einer 7-Tages-Reise mit einem vollen Schiff um die 2.800 bis 3.000 Kilo Wassermelonen. Na, das zeigt sich, das ist schon mit der Ananas zusammen eine sehr beliebte Frucht.
2: Kann man aber auch nur sagen, Sommer und Wassermelone ist einfach ein Match. Gehört dazu, genauso wie hier bei uns auf der Radio. Die beste Musik.

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1: Wusstet ihr's? Angeberwissen to go.
2: Ich finde ja, man merkt schon sehr oft, dass es gleich regnet. Ich weiß nicht, ob ich der Einzige bin, aber es ist so, bevor der erste Tropfen fällt, ist mir schon klar, gleich fängt es an.
3: Ja, da ist so was Besonderes irgendwie in der Luft und sobald dann auch der Regen da ist, riecht es ja plötzlich ganz anders. Es riecht für mich nach Sommer.
2: Ja, dafür gibt es tatsächlich ja sogar einen Grund. Wenn es längere Zeit trocken ist, sammeln sich so bestimmte Stoffe von Pflanzen tatsächlich im Boden auch an.
3: Okay, und weißt du auch, wie dieser Geruch dann letztendlich entsteht?
2: Der Regen, der setzt ja diese Stoffe dann erst frei. So ist es ja. Der erste Tropfen wirbelt dann ganz winzige Partikel in die Luft und die riechen wir dann eben, dieser typische Duft, mit einem eigenen Namen, Petrichor.
3: Also ich dachte, das wäre einfach nasse Erde, die riecht.
2: Na, da steckt tatsächlich ein bisschen mehr dahinter.
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3: Wir starten in den Montag und schauen schon gespannt aufs nächste Wochenende, denn da lohnt sich ein kleiner Ausflug nach Rostock.
4: Die Hanse Sail startet am Freitag und AIDA ist mittendrin mit der AIDA Urlaubswelt. 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Wie, wo, was, wann genau. Alle Infos, die haben wir für euch in 10 Minuten.
3: Ja, hier sind Julius und Sandra für euch auf AIDA Radio. Und jetzt heißt es doch erstmal wach werden von müden Augen zu roten Augen. Jetzt mit Loy und ihrem Hit Red Eyes. Los geht's.

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1: 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Das klingt doch nach einem ziemlich perfekten Tag in Rostock.

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1: AIDA Radio am Montag und es gibt Songs, die fühlen sich sofort nach Sommer an. Als würde jemand irgendwie so die Autofenster, früher wurden die noch gekurbelt. Weiß ich gar nicht, Julius, kennst du das noch?
2: Das kenn ich noch, ja.
1: Oder drückst du nur auf den Knopf? Die Sonne ist ein bisschen heller und sagt dann einfach, ja komm, wir genießen jetzt den Tag.
2: Ja, genau solche Sommermomente suchen wir tatsächlich gerade hier auf AIDA Radio. Und wir wollen jetzt von euch wissen, wo hört ihr denn gerade den Sommersound von AIDA Radio? Vielleicht am Badesee, auf dem Campingplatz, im Garten, auf dem Weg in Urlaub oder geht natürlich auch im Homeoffice oder auch im Büro.
1: Ganz egal wo, schickt uns einfach eure Sprachnachricht per WhatsApp oder Signal an die 0151 55 3x19 und nehmt uns mit in euren Sommer.
2: Ja, weil Sommer mit der richtigen Ausstattung doch gleich noch mehr Spaß macht, haben wir ein paar Dinge für euch dabei, die euch dabei begleiten können in unserem AIDA Radio Sommerpaket. 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
2: Und jetzt gibt's hier einen Song, der uns auch gleich dieses absolute Sommerfeeling mitgibt und für mich einfach so nach ein bisschen Sonnencreme und Urlaub klingt. Hier ist für uns Ricky Martin mit Livin' La Vida Loca auf AIDA Radio mit euren Sommerhits.

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0: 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AIDA Time. Es ist 7 Uhr.
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3: Wir starten in den Tag mit einem Ferienfakt. Heute haben wirklich alle Bundesländer Sommerferien. Also ich würde sagen, Musik aufdrehen und den Sommer feiern.
4: Ob beim Kofferpacken oder schon vom nächsten Urlaub träumend. Wir haben hier für euch die beste Musik für mehr Gefühl.
3: Mit Taylor Swift und Opelite starten wir in den Montag. 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

0: Heute ist so ein Montag, der sich ein bisschen anders anfühlt als sonst. Nicht nur, weil eine neue Woche startet, sondern weil jetzt wirklich alle Bundesländer in den Sommerferien sind.
1: Ja, und das ist schon sehr besonders. Für diese eine Woche ist Deutschland jetzt komplett im Ferienmodus. Auch wenn man selbst vielleicht ja, ganz normal heute auch zur Arbeit fährt, man merkt es ja irgendwie trotzdem. Und ja, die Straßen, die könnten jetzt manchmal trotzdem an ein paar Stellen ein bisschen leerer sein. Oder zu einer anderen Tageszeit auch sehr voll, wenn alle los wollen oder auch zurück wollen. An Bahnhöfen stehen vielleicht auch mal mehr Koffer als Aktentaschen und überall liegt doch einfach so ein bisschen Aufbruch in der Luft.
0: Und dieses Gefühl kennen wir auch alle noch von früher, oder? Die ersten richtigen Ferientage. Kein Wecker, fand ich immer ganz, ganz toll. Keine Hausaufgaben, umso besser. Einfach morgens wach werden und wissen, ich muss heute, also rein theoretisch, nichts machen. Zumindest nichts für die Schule.
1: Dieses Gefühl war doch als Kind unbezahlbar. Der Tag war riesig, man hatte Zeit für alles, Freunde treffen, draußen sein, baden gehen, bis spät abends unterwegs sein. Und selbst wenn heute bei vielen der Alltag weiterläuft, dieses Sommerferiengefühl steckt irgendwie immer noch in einem drin.
0: Ja, damals wusste man es gar nicht so richtig zu schätzen, ne? Also Kiddies, wenn ihr Ferien habt, genießt die Zeit. Vielleicht ist heute also auch ein sehr guter Tag, sich davon ein kleines Stückchen zurückzuholen von diesem Sommerferiengefühl, auch wenn man eben ins Büro muss, darf, ein bisschen langsamer machen. Einfach einmal mehr rausgehen vielleicht auch. Den Abend ausnutzen, ist ja noch lange hell draußen. Denn wenn schon ganz Deutschland Ferien hat, dann dürfen wir uns zumindest ein bisschen Feriengefühl auch in der arbeitenden Gesellschaft, wie man es sagen möchte, mitnehmen.
1: Ja, und das würde ich sagen, machen wir doch auch jetzt einfach weiter. Mit der besten Musik für mehr Gefühl, natürlich. Hier bei uns auf AIDA Radio, eurem Urlaubsradio.

0: Einen guten Morgen euch an diesem Montag mit AIDA Radio.
1: Und der fühlt sich heute doch gleich mal richtig schön an, wenn man weiß, ab heute ist mal eine Woche in ganz Deutschland Sommerferien.
0: Die passende Musik für dieses Feeling haben wir für euch dabei. Ihr hört nämlich AIDA Radio mit der besten Musik für mehr Gefühl.

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6: Heute reisen wir an einen Ort, an dem selbst der Winter-Sommer-Feeling versprüht.
7: Das klingt nach einem kleinen Reiserätsel. Ich habe auch einen Tipp, Moment, und zwar, der Ort weiß, wie man bunt und laut feiert und ist dafür auch weltweit bekannt.
6: Es wird hier spektakulär im Reisewetter in gut 10 Minuten mit uns, Sandra und Julius. Und vorher zieht euch The Bowser mit Magnetic hier in seinen Bann, hier auf AIDA Radio, eurem Urlaubsradio. Sacrifice.

0: Kurz nach 7:30 haben wir es.
1: Ja, mit uns, Julius und Sandra. Einen schönen guten Morgen euch.
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1: 28 Grad und richtig sonnig wird's heute in Rio de Janeiro in Brasilien.
2: Die berühmte Copacabana lädt natürlich zum Entspannen ein, aber auch ein Abstecher auf den Zuckerhut lohnt sich für den perfekten Blick über die Stadt.
1: Ja, Rio ist ja bekannt für seine lebensfrohe Atmosphäre, Samba-Rhythmen und die spektakuläre Lage zwischen Bergen und Meer. Und wer die Christusstatue besucht, der bekommt eines der bekanntesten Postkartenmotive der Welt live zu sehen.

0: Sonne, Poolrand und gute Laune. Genau dafür haben wir unseren Sommerhit der Stunde. Und dieser Song gehört für viele ganz klar in die Kategorie mit Cocktail an der Poolbar, Sonnenhut auf und ein bisschen mitwippen.
1: Na, hier ist der perfekte Soundtrack für den Montagmorgen. Mr. President mit Coco Jumbo hier auf AIDA Radio, eurem Urlaub.

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3: AIDA Time. Es ist 8 Uhr.
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4: Manche essen sie pur, andere machen Saft draus und irgendwo wird bestimmt gerade eine Wassermelone kunstvoll geschnitzt.
5: Das würde ich auch richtig gerne können. Das sind immer wirklich kleine Kunstwerke. Welcher Tag würde sich besser dafür eignen als der Tag der Wassermelone heute? Leckere Kunstwerke ohne viel Schnitzerei könnt ihr auch selbst zu Hause aus einer Wassermelone zaubern. Unser AIDA-Küchenchef Kevin Schuster, der hat gleich ein paar Tipps dabei, die ihr unbedingt mal ausprobieren sollt.

0: vorbereitet.
1: In 10 Minuten dann also Wassermelonen-Know-how hier vom Profi für eine leckere Erfrischung an diesem Montag. Und vorher starten wir noch musikalisch mit einer Erfrischung durch mit Teddy Swims und Mr. Know-It-All hier auf Vader Radio, eurem Urlaubsradio. 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

Liebe. Ja, Wassermelonen. Aber weißt du, was immer richtig, richtig blöd ist, Julius? Wenn man diese... Was? Ich erzähl's dir. Wenn man die Wassermelone aufschneidet, du freust dich drauf, so? Und diese geile, ja, saftige... Und dann schneidest du die auf und dann ist die so leicht

0: größte Enttäuschung im Sommer, oder?
1: Das braucht man wirklich nicht. Aber wenn es euch auch so geht wie Sandra, da haben wir jemanden dabei, der kann da helfen. Und zwar auf den AIDA-Schiffen werden ja Dutzende von Wassermelonen verbraucht am Tag, würde ich mal einfach so frech behaupten. Und Kevin Schuster, unser AIDA-Küchenchef, hat da mal einen Tipp, wie du so eine mehlige Wassermelone erkennen kannst.
2: Also da gibt es verschiedene Varianten, das rauszufinden. Eine davon ist, auf einen hellen Fleck auf der Wassermelone zu achten. Dieser Fleck sollte am besten gelb bis etwas orange sein. Wenn er zu hell ist, ist es nicht gut. Wenn er schön gelb und orange ist, ist es perfekt. Dann hat sie lange genug in der Sonne gelegen und konnte gut reifen. Außerdem gibt es diesen berühmten Klopftest. Wenn es hohl, hell, sogar fast vibrierend klingt, also quasi wie so eine Trommel, dann ist die Melone schön saftig und vollreif. Ist der Ton eher dumpf und schwer, ist die Melone entweder überreif oder noch nicht reif genug. Also Finger weg davon.
0: Okay, werde ich ausprobieren. Ich hoffe, das stimmt. Damit die Enttäuschung das nächste Mal mir erspart bleibt. Aber jetzt hast du es gerade schon gesagt, auf AIDA gibt es natürlich eigentlich jeden Tag, glaube ich, frische Wassermelone. Das müssen ja wirklich einige sein. Aber ich glaube, unser AIDA-Küchenchef Kevin Schuster, der weiß tatsächlich, wie viele Wassermelonen da an Bord so verzehrt werden.
2: Hier an Bord ist die Wassermelone natürlich auch eine sehr beliebte Frucht. Das heißt, wir verbrauchen zum Beispiel im Moment auf einer 7-Tages-Reise mit einem vollen Schiff um die 2.800 bis 3.000 Kilo Wassermelonen. Na, das zeigt sich, das ist schon mit der Ananas zusammen eine sehr beliebte Frucht.
1: Kann man aber auch nur sagen, Sommer und Wassermelone ist einfach ein Match. Gehört dazu, genauso wie hier bei uns auf AIDA Radio. Die beste Musik.

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6: Die Woche, die hat gerade erst angefangen und trotzdem schauen wir schon mal ein Schlückchen noch mal weiter nach vorne.
7: Wir wollen wissen, welcher spannende Gast diese Woche in der AIDA Radio Primetime Show im Talk zu hören ist.
6: Ja, und wir läuten die Sommerparty ein, denn der Sommerhit der Stunde, der steht auch schon in den Startlöchern. Julius und Sandra hier für euch und wir haben die beste Musik für mehr Gefühl. Jetzt mit Harry Styles und seinen American Girls hier auf AIDA Radio, eurem Urlaubsradio.

0: Bryan Adams war das hier auf Vader Radio mit Run to You. Und wohin wir rennen wollen, ist doch möglichst schnell in Richtung Feierabend irgendwann. Das kennt doch jeder an einem Montag. Und da wartet wieder auf euch der Ida Radio Primetime Show Talk mit Thorsten Joost. 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
2: 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Und jetzt hört ihr auch mehr, und zwar mehr Musik, Dancing in the Flames von The Weeknd.

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1: Einen schönen Montag euch hier mit der Ida Radio. Und ich mag ja diese Sommermomente, die man gar nicht so groß planen kann. Man sitzt irgendwo draußen, hört Musik und plötzlich bleibt man einfach nochmal eine Stunde länger sitzen.
2: Und genau solche Momente wollen wir von euch hören. Wo läuft bei euch denn gerade euer Sommersound mit AIDA Radio? Auf der Terrasse, im Wohnmobil, beim Grillen mit Freunden? Na gut, um die Uhrzeit vielleicht gerade nicht, aber vielleicht schon mit dem Blick aufs Meer.
1: Ja, schickt uns dazu doch gerne mal einfach eine Sprachnachricht per WhatsApp oder Signal an die 0151 55 dreimal die 19 und nehmt uns ein Stück mit durch euren Sommer.
2: Ja, und vielleicht haben wir da auch noch was für euch, das genau zu diesem Sommermoment dann passt.
1: Und zwar ein AIDA Radio Sommerpaket. Mit dabei ist für euch ein Strandhandtuch für den nächsten Badetag, Kopfhörer für die Reise oder auch mobiles Radio, damit die beste Musik für mehr Gefühl auch unterwegs immer dabei ist.
2: Also schickt uns gerne eure Sprachnachricht an die 0151 55 319 und genießt mit uns euren Sommer. Und da haben wir jetzt auch direkt mal einen der größten, würde ich behaupten, Sommerklassiker überhaupt für uns jetzt, aber mit Dancing Queen auf AIDA Radio, eurem Urlaubs.

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6: AIDA Time. Es ist 9 Uhr.
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7: Ich wecke jetzt kurz eine Kindheitserinnerung bei euch, okay? Bereit? Wir stellen uns kurz vor, wir sind im Auto hinten auf der Rückbank.
8: Wann sind wir endlich da?
7: Ja, diesen einen Satz, den hört man doch einfach immer in der Sommerferien. Ich
9: find, du hast auch den Ton, die Tonlage sehr, sehr gut getroffen.
8: Und
9: diesen einen Satz, den bekommen heute wieder auch sicherlich einige Eltern zu hören auf dem Weg in den sehr wohlverdienten Urlaub. Denn heute sind ja wirklich alle Bundesländer gleichzeitig in den Sommerferien. Mehr Urlaubsfeeling geht eigentlich kaum.
7: Hast du meinen Gameboy dabei? Sorry. Ein bisschen mehr Sommerfeeling kriegen wir aber auch noch hin für die arbeitende Bevölkerung hier. Und zwar haben wir die beste Musik für mehr Gefühl dabei. Jetzt mit Sombre und seinem Ohrwurm Homewrecker. Hier auf AIDA Radio, eurem Urlaubsradio.

0: Heute ist so ein Montag, der sich ein bisschen anders anfühlt als sonst. Nicht nur, weil eine neue Woche startet, sondern weil jetzt wirklich alle Bundesländer in den Sommerferien sind.
1: Ja, und das ist schon sehr besonders. Für diese eine Woche ist Deutschland jetzt komplett im Ferienmodus. Auch wenn man selbst vielleicht ganz normal heute auch zur Arbeit fährt, man merkt es ja irgendwie trotzdem. Und

0: ja, die Straßen, die könnten jetzt manchmal trotzdem an ein paar Stellen ein bisschen leerer sein oder zu einer anderen Tageszeit auch sehr voll, wenn alle los wollen oder auch zurück wollen. An Bahnhöfen stehen vielleicht auch mal mehr Koffer als Aktentaschen und überall liegt doch einfach so ein bisschen Aufbruch in der Luft.
1: Und dieses Gefühl kennen wir auch alle noch von früher, oder? Die ersten richtigen Ferientage. Kein Wecker, fand ich immer ganz, ganz toll. Keine Hausaufgaben, umso besser. Einfach morgens wach werden und wissen, ich muss heute, also rein theoretisch, nichts machen, zumindest nichts für die Schule.
0: Dieses Gefühl war doch als Kind unbezahlbar. Der Tag war riesig, man hatte Zeit für alles, Freunde treffen, draußen sein, baden gehen, bis spät abends unterwegs sein. Und selbst wenn heute bei vielen der Alltag weiterläuft, dieses Sommerferiengefühl steckt irgendwie immer noch in einem drin.
1: Ja, damals wusste man es gar nicht so richtig zu schätzen, ne? Also Kiddies, wenn ihr Ferien habt, genießt die Zeit. Vielleicht ist heute also auch ein sehr guter Tag, sich davon ein kleines Stückchen zurückzuholen von diesem Sommerferiengefühl, auch wenn man eben ins Büro muss, darf. Ein bisschen langsamer machen. Einfach einmal mehr rausgehen vielleicht auch. Den Abend ausnutzen, ist ja noch lange hell draußen. Denn wenn schon ganz Deutschland Ferien hat, dann dürfen wir uns zumindest ein bisschen Feriengefühl auch in der arbeitenden Bevölkerung, arbeitenden Gesellschaft, wie man es sagen möchte, mitnehmen.
0: Ja, das würde ich sagen, machen wir doch auch jetzt einfach weiter. Mit der besten Musik für mehr Gefühl, natürlich. Hier bei uns auf AIDA Radio, eurem Urlaubsradio.

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1: Wusstet ihr's? Angeberwissen to go.
2: Ich finde ja, man merkt schon sehr oft, dass es gleich regnet. Ich weiß nicht, ob ich der Einzige bin, aber es ist so, bevor der erste Tropfen fällt, ist mir schon klar, gleich fängt es an.
3: Ja, da ist so was Besonderes irgendwie in der Luft und sobald dann auch der Regen da ist, riecht es ja plötzlich ganz anders. Es riecht für mich nach Sommer.
2: Ja, dafür gibt es tatsächlich ja sogar einen Grund. Wenn es längere Zeit trocken ist, sammeln sich so bestimmte Stoffe von Pflanzen tatsächlich im Boden auch an.
3: Okay, und weißt du auch, wie dieser Geruch dann letztendlich entsteht?
2: Der Regen, der setzt ja diese Stoffe dann erst frei. So ist es ja. Der erste Tropfen wirbelt dann ganz winzige Partikel in die Luft und die riechen wir dann eben, dieser typische Duft, mit einem eigenen Namen, Petrichor.
3: Also ich dachte, das wäre einfach nasse Erde, die riecht.
2: Na, da steckt tatsächlich ein bisschen mehr dahinter.

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5: Und AIDA sowie AIDA Radio sind natürlich mit dabei. Wir bringen euch ein bisschen Festival- und Urlaubsfeeling nach Rostock. Also falls ihr noch einen Ausflugstipp fürs Wochenende braucht oder eh in der Nähe seid, wir haben in gut 10 Minuten alles Wissenswerte für euren perfekten Hanse Sail-Tag.
4: Jetzt heißt es aber erstmal weiter Leinen los für die beste Musik für mehr Gefühl. Julius und Sandra hier für euch und das Singen, das überlassen wir natürlich den Profis. Das übernimmt jetzt Nico Santos mit Why Don't You Stay auf AIDA Radio.

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1: Das ist sehr spezifisch von dir. 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Die startet ja am Freitag und da könnt ihr euch unter anderem mit der AIDA Urlaubswelt schon mal in den nächsten Urlaub träumen, Kreuzfahrtfeeling zum Anschauen entdecken, aber auch, was ich richtig cool finde, zum Mitmachen.
0: Und wir von der AIDA Radio sind natürlich auch dabei, also man kann uns auch treffen. Besonders freuen wir uns aber auch auf unseren AIDA Radio Newcomer Gewinner Davut.
1: Ja, der wird ordentlich einheizen, also der bringt Sommerfeeling an die Kaikante. Segelschiffe gucken, Urlaubspläne schmieden und gute Musik genießen. Das klingt doch nach einem ziemlich perfekten Tag in Rostock.

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1: Das war Olivia Dean mit So Easy to Fall in Love hier auf Vader Radio. Und weiter machen wir auch gleich mit einem absoluten Sommerhit hier auf Vader Radio. Inner Circle mit Sweat. Ja, und wo wir vielleicht auch schwitzen, ist aber auch der Abenteuerlandgang. Da geht es nämlich gleich weiter mit dem Kollegen Arne Waag. Und Arne, verrat uns mal, wohin geht's denn heute?
2: Heute geht's nach Rio de Janeiro. Die Stadt kennen wir ja alle vom Zuckerhut und auch von der Christusstatue. Ich zeige euch gleich noch dazu diese unfassbar riesigen Strände, auf denen Tag und auch ganz häufig nachts immer was los ist. Freut euch auf ganz viel Samba und dieses brasilianische Lebensgefühl. Wir hören uns gleich in Rio wieder im AIDA Radio Abenteuerlandgang.
3: Ab 10 Uhr geht's dann also gleich los und bevor wir Tschüss sagen, wir sagen erst Tschüss und dann kommt Musik.
1: So ist
3: die richtige Reihenfolge. Sagen Tschüss und dann hört ihr Inner Circle mit Sweat. Deswegen machen wir es jetzt kurz und knackig. Tschüss.
1: Macht's gut und bis morgen.

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1: AIDA Time. Es ist 10 Uhr.
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5: Heute geht's nach Rio de Janeiro, in eine Stadt, die auf der ganzen Welt für Samba, Copacabana und den berühmten Zuckerhut bekannt ist. Ich zeig euch gleich traumhafte Strände, leckeres Essen und jede Menge brasilianische Lebensfreude. Was euch direkt nach dem Anlegen hier erwartet, das verrate ich euch gleich nach der besten Musik für mehr Gefühl. Das ist Chris de Serendi, Good Old Days. Schönen Vormittag mit AIDA Radio, euer Urlaubsradio.

Willkommen zu eurer Lieblingsreisesendung hier in eurem Lieblingsurlaubsradio. Hier ist das AIDA Radio Abenteuerlandgang und heute entdecken wir gemeinsam Rio de Janeiro, eine der berühmtesten Städte Südamerikas. Rund 6,5 Millionen Menschen leben hier zwischen Atlantik, tropischem Regenwald und den markanten Granitbergen, die Rio so einzigartig machen. Aktuell erwarten euch je nach Jahreszeit meist Temperaturen zwischen 25 und 30 Grad. Selbst im brasilianischen Winter bleibt es hier angenehm warm. Also, das können wir uns schon mal festhalten. Egal, wann ihr herkommt, hier ist es immer schön warm. Beste Voraussetzung also für Rio de Janeiro als unser Reiseziel. Gleich geht's los, hier im AIDA Radio Abenteuerlandgang.

Hier ist das AIDA Radio Abenteuerlandgang. Heute sind wir in Rio de Janeiro unterwegs und unser erster Weg führt uns natürlich an einen der berühmtesten Strände der Welt. Kennen alle, die Copacabana. Fast 4 Kilometer zieht sich der feine Sand am Atlantik entlang. Schon am frühen Morgen joggen hier Einheimische über die Promenade, andere spielen Beachvolleyball oder genießen einfach nur den frischen Kokosdrink mit Blick aufs Meer. Besonders auffällig ist hier das schwarz-weiße Wellenmuster auf der Promenade, eines der bekanntesten Fotomotive Brasiliens. Und während die Wellen an den Strand ganz gemütlich rollen, spürt ihr sofort dieses entspannte Lebensgefühl, für das Rio weltweit berühmt ist. Das erleben wir auch gleich weiter, hier im AIDA Radio Abenteuerlandgang. Willkommen in Rio de Janeiro!

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3: Wir erkunden heute gemeinsam Rio de Janeiro. Eben haben wir an der berühmten Copacabana die ersten Sonnenstrahlen genossen und gleich geht's hoch hinaus auf einen Felsen, von dem aus ihr die wohl schönste Aussicht über ganz Rio habt. Gleich nach der besten Musik für mehr Gefühl. Hier ist unser Freund Michael Schulte, 5 AM. Schönen Vormittag mit AIDA Radio, euer Urlaubsradio.

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0: Willkommen zurück hier im Radio Abenteuer Landgang. Wir erkunden heute die Stadt von Brasilien. Wir sind in Rio de Janeiro. Jetzt geht's hinauf auf den Zuckerhut, das vielleicht bekannteste Wahrzeichen der Stadt. Mit der Seilbahn schwebt ihr in zwei Etappen fast 400 Meter über Rio. Schon während der Fahrt wird der Blick immer spektakulärer. Oben angekommen liegen dann die Copacabana, die Bucht hier, der Atlantik und die Skyline der Stadt direkt vor euch. Gerade kurz vor Sonnenuntergang leuchtet hier alles in warmen Gold- und Orangetönen. Ach ja, ein Moment, den ihr garantiert nicht so schnell vergessen werdet und unbedingt auch bitte fotografieren müsst. Gleich entdecken wir noch mehr Rio de Janeiro hier im AIDA Radio Abenteuer Landgang. Jetzt feiern wir aber erstmal den Sommer.
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0: Und jetzt kommt wirklich ein ganz fantastischer Sommerhit. Boney M.

0: Daddy cool, ganz lässig läuft der Sommer hier bei AIDA Radio. 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
3: AIDA Time. Es ist 11 Uhr. 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
4: Heute entdecken wir gemeinsam Rio de Janeiro, die wohl bekannteste Stadt Brasiliens. Und gleich besuchen wir das Wahrzeichen des ganzen Landes und erfahren, warum Millionen Menschen jedes Jahr auf diesen ganz bestimmten Berg fahren. Nach der Bestmusik für mehr Gefühl, hier ist Miles Smith und Niall Horan. Drive safe. Kommt gut durch den Sommervormittag mit AIDA Radio, euer Urlaubsradio.

Willkommen zurück hier im AIDA Radio Abenteuer Landgang. Wir sind heute in Rio de Janeiro unterwegs und jetzt geht's hoch, ganz oben rauf auf den Corcovado-Berg. Ja, den Berg kennt eigentlich keiner, aber alle kennen das, was uns da oben erwartet. Die berühmte Christusstatue. Mit ihren ausgebreiteten Armen blickt sie fast seit 100 Jahren über die Stadt und ist längst zum Symbol Brasiliens geworden. Fast 40 Meter hoch ist dieses Bauwerk und gehört sogar zu den modernen 7 Weltwundern. Von der Aussichtsplattform reicht der Blick über die gesamte Stadt, von den Stränden bis zum Zuckerhut und weit hinaus auf den Atlantik. Spätestens hier versteht ihr, warum Rio als eine der schönsten Städte der Welt gilt. Gleich geht unsere Erkundungstour weiter. Hier im AIDA Radio Abenteuerlandgang. Willkommen in Brasilien. Willkommen in Rio de Janeiro.

Zurück hier im AIDA Radio Abenteuer Landgang. Wir erkunden bis 14 Uhr Rio de Janeiro. Na klar, wir sind in der Millionenmetropole von Brasilien. Jetzt machen wir einen Ausflug in den Stadtteil Santa Teresa, einem der charmantesten Stadtteile von Rio. Hier gibt's ganz viel Kopfsteinpflaster, alte Villen, kleine Galerien und gemütliche Straßencafés verleihen diesem Viertel fast schon ein europäisches Flair. Aber immer mit ganz viel Sonne. Berühmt ist Santa Teresa außerdem für seine historische gelbe Straßenbahn, die gemächlich durch die engen Gassen rattert. Viele

Künstlerinnen und Künstler haben sich hier niedergelassen. Hier erlebt ihr die Millionenmetropole Rio einmal von einer ganz entspannten und von der kreativen, bunten Seite. Gleich rauf mit Santa Teresa auf unserer Erkundungsliste und dann geht's aber auch schon gleich wieder weiter. Durch Rio de Janeiro, die Millionenmetropole in Brasilien. Hier im AIDA Radio Abenteuer Landgang.

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6: Mit Arne Waag. Wir genießen heute das brasilianische Lebensgefühl in Rio de Janeiro und gleich besuchen wir einen Ort, den viele Urlaubende zunächst gar nicht so auf dem Zettel haben, obwohl er zu den buntesten und schönsten Fotomotiven der ganzen Stadt gehört. Gleich nach der besten Musik für mehr Gefühl. Hier ist Michael Schulte und er ist Lovesick. Hier ist AIDA Radio, euer Urlaubsradio.

Und weiter geht's mit unserer Reise durch Rio de Janeiro in Brasilien, hier im AIDA Radio Abenteuerlandgang. Kurz vor der Mittagspause machen wir Halt an der Escadaria Cilarón. Über 200 Stufen verbinden hier zwei Stadtviertel und jede einzelne ist mit bunten Fliesen verziert. Mehr als 2000 Fliesen aus über 60 Ländern hat der Künstler Jorge Cilarón hier verarbeitet. Viele wurden ihm sogar von Reisenden aus der ganzen Welt geschenkt. So entstand im Laufe der vielen Jahre eines der außergewöhnlichsten Kunstwerke Brasiliens. Heute zählt die Treppe zu den beliebtesten Fotospots von Rio. Nehmt euch ruhig etwas Zeit, entdeckt die vielen kleinen Details und macht ganz viele Fotos. Und dann geht unsere Erkundungstour natürlich auch gleich schon wieder weiter. Durch Rio de Janeiro, hier im

0: AIDA Radio Abenteuer Landgang. Jetzt wird es aber auch nochmal sommerlich bei uns.
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0: Mit Eros Ramazzotti. Ach, sagt uns doch gleich mal Bescheid, wo ihr diese ganz besondere Sommerlaune mit AIDA Radio erlebt. Schickt uns eine WhatsApp-Sprachnachricht über die 0151 55 und 3x die 19. Mit Glück gewinnt ihr sogar ein AIDA Radio Sommerpaket. Wo genießt ihr jetzt diesen Italo-Sommersong? Hier ist Eros Ramazzotti bei AIDA Radio, euer Urlaubsradio.

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1: AIDA Time. Es ist 12 Uhr.
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9: Und willkommen wieder hier in Rio de Janeiro. So langsam meldet sich vielleicht bei euch auch ein kleiner Appetit. Perfekt, es ist ja auch 12 Uhr. Wir erkunden gleich die brasilianische Küche. Die ist genauso vielfältig wie das ganze Land selbst. Herzhaft, würzig und voller tropischer Aromen. Gleich probieren wir die Spezialitäten von Rio nach der besten Musik für mehr Gefühl. Hier ist, ach wie cool, die Jungs von Bausa. Schöne Mittagspause mit AIDA Radio, euer Urlaubsradio.

Und weiter geht's hier im AIDA Radio Abenteuerlandgang. Wir erkunden noch gute 2 Stunden Rio de Janeiro und Brasilien. Und jetzt passend zur Mittagszeit wird's jetzt richtig, richtig lecker. Unbedingt probieren solltet ihr hier das brasilianische Nationalgericht. Ein kräftiger Bohneneintopf mit verschiedenen Fleischsorten, dazu Reis, frischer Grünkohl, Orangenscheiben und knuspriges Maniokmehl. Viele Restaurants servieren es traditionell, nicht erschrecken, nur am Mittwoch und am Samstag. Für die anderen Tage gibt's aber auch was Leckeres, zum Beispiel vom Grill. Probiert hier unbedingt Churrasco. Dabei kommen immer wieder frisch gegrillte Fleischspieße direkt an den Tisch. Dazu gibt's frische Säfte aus Mango, Maracuja und Guave. Ja, so schmeckt Brasilien. Erlebt ihr alles hier in Rio de Janeiro und die Stadt erkunden wir auch gleich weiter. Hier im AIDA Radio Abenteuerlandgang. Willkommen in einer der spannendsten Städte Südamerikas.

0: Von unserer Erkundungstour durch Rio de Janeiro. Jetzt seid ihr dran. Was ist euer schönster Moment aller Reisen bisher in eurem Leben? Heute nimmt uns Maja mit auf ihre allerschönste Reise.
1: Meine schönsten Urlaubsmomente und Bilder waren in Ägypten auf der Insel Island.

0: 51 55 und 3 mal die 19. Das ist der direkte Draht zu uns. 0151 55 und 3 mal die 19.
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1: Mit Arne Waag, wir genießen weiter das brasilianische Lebensgefühl hier in Rio de Janeiro. Und gleich wird's noch einmal richtig lecker und süß. Gibt's alles gleich? Nach der besten Musik für mehr Gefühl, hier ist Kamrat, Hug Yourself. Schöne Mittagspause mit AIDA Radio. Euer

0: Willkommen zurück hier im AIDA Radio Abenteuer Landgang. Wir erkunden Rio de Janeiro in Brasilien. Na klar, und jetzt empfehle ich euch noch ein echtes Nationaldessert. Es wird süß, probiert hier unbedingt. Brigadeiros. Kleine Schokoladenpralinen aus Kondensmilch, Kakao und Schokostreuseln. Und dazu passt natürlich ein kräftiger brasilianischer Kaffee. Brasilien ist schließlich der größte Kaffeeproduzent der Welt. Ja, so lässt sich das Leben in Rio wirklich genießen. Und gleich erkunden wir noch mehr von dieser faszinierenden Stadt hier im AIDA Radio Abenteuer Landgang. Jetzt genießen wir aber noch zusammen den Sommer.
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0: Jetzt gibt's den Sommerhit von Alcazar, Crying at the Discotheque. 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Schickt uns eine WhatsApp-Sprachnachricht über die 0151 55 und 3x19 und mit Glück gewinnt ihr ein AIDA Radio Fanpaket. Das wäre doch was, ne? Aber jetzt Alcazar, Crying at the Discotheque. Schönen Sommer mit AIDA Radio, euer Urlaubsradio.

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6: 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Es ist 13 Uhr.
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8: Noch gut eine Stunde verbringen wir gemeinsam in Rio de Janeiro und gleich verlassen wir mal die berühmten Strände und entdecken eine Seite der Stadt, die viele Besuchende gar nicht so auf dem Schirm haben. Nach der besten Musik für mehr Gefühl geht's weiter. Hier ist Alex Warren, Fever Dream. Schönen heißen Start in den zweiten Teil vom Montag. Hier ist AIDA Radio, euer Urlaubsradio.

wieder Radio Abenteuer Landgang und wir sind noch eine gute Stunde unterwegs in Rio de Janeiro im Herzen von Brasilien. Wenn ihr etwas mehr Zeit mitbringt, dann lohnt sich auch noch ein Ausflug in den Tijuca-Nationalpark. Kaum zu glauben, mitten in einer Millionenstadt wie Rio de Janeiro liegt einer der größten Stadtregenwälder der Welt. Zwischen Wasserfällen, tropischen Pflanzen und dichten Baumkronen führen hier zahlreiche Wanderwege durch eine völlig andere Naturwelt. Mit etwas Glück entdeckt ihr sogar Tukane, Affen oder bunte Schmetterlinge. Und immer wieder öffnen sich fantastische Aussichtspunkte über Rio. Dieser Kontrast aus Großstadt und Natur macht Rio de Janeiro wirklich einzigartig. Den Tijuca-Nationalpark solltet ihr euch unbedingt auf eure Erkundungsliste schreiben. Und dann reisen wir auch gleich wieder weiter durch diese wunderbare Stadt. Wir sind in Rio, hier im AIDA-Radio-Abenteuerlandgang. Wie schön, dass ihr mitreist.

geht unser AIDA Radio Abenteuerlandgang Ausflug nach Rio de Janeiro auch schon wieder dem Ende entgegen. Ganz wichtig ist natürlich auch, was bringt ihr mit nach Hause zu den nach Hause gebliebenen? Oder was möchtet ihr gerne mit nach Hause nehmen als Erinnerung? Besonders beliebt sind brasilianischer Kaffee oder diese handgemachten Hawaiianas, kleine Kunstwerke aus Speckstein oder farbenfrohe Hängematten aus dem Nordosten Brasiliens. Auch Trikots der brasilianischen Nationalmannschaft oder kleine Figuren der Christusstatue gehören zu den Klassikern. Schlendert dafür über die vielen kleinen, aber auch großen Kunstmärkte. Hier findet ihr sicher etwas Schönes. Ja, und so nehmt ihr auch ein kleines Stück brasilianische Lebensfreude mit nach Hause und erinnert euch noch lange an eure Reise nach Rio de Janeiro. Ach, was für eine traumhafte Reise ist das hier. Heute im AIDA Radio Abenteuerlandgang.

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2: Ja, langsam endet unser gemeinsamer Ausflug nach Rio de Janeiro, einer Stadt voller Lebensfreude, traumhafter Strände und spektakulärer Ausblicke. Was wir heute alles erlebt haben und warum Rio so viele Menschen sofort begeistert, das fasse ich euch gleich nochmal zusammen nach der besten Musik für mehr Gefühl. Hier ist Teddy Swims, Mr. Know It All. Schönen Start in den Nachmittag mit AIDA Radio, euer Urlaubsradio.

Schade, unsere 4 Stunden im AIDA Radio Abenteuer Landgang in Rio de Janeiro sind auch schon fast wieder vorbei. Gemeinsam haben wir so viel entdeckt und erlebt. Zum Beispiel waren wir an der Copacabana, diesem riesigen Strand am Atlantik. Wir haben den spektakulären Blick vom Zuckerhut erlebt und hoch oben unter der Christusstatue über die ganze Stadt geschaut. Wir waren im kreativen Viertel Santa Teresa unterwegs,

0: haben die farbenfrohe Celaron-Treppe entdeckt und typisch brasilianische Spezialitäten probiert. Und dazu kam tropischer Regenwald, ganz viel Samba und dieses unverwechselbare Lebensgefühl, das Rio de Janeiro so besonders macht. Ich wünsche euch eine fantastische Zeit in Brasilien. Morgen reisen wir gemeinsam weiter und dann wartet das nächste Ziel. Hier im AIDA Radio Abenteuerlandgang um 10 Uhr geht's morgen nach Göteborg in Schweden. Die ganz andere Richtung, aber auch wieder fantastisch, kann ich euch jetzt schon versprechen. Tschüss und Ahoi, sagt Arne Waag. Oh, warte, einen habe ich noch.
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0: Und da feiert Shakira mit uns den Sommer, verbunden mit der Frage an euch, wo genießt ihr den Sommersound von AIDA Radio? 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
3: AIDA Time, es ist 14 Uhr.
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6: Wir starten zusammen mit dem Montagnachmittag mit Leonie. Lady Gaga ist mit am Start und los geht's mit unserem Freund Nico Santos. Why don't you stay? Ja, bitte dranbleiben. Und zwar hier bei AIDA Radio, euer Urlaubsradio. Schönen Sommernachmittag.
7: Hey.

Einfach die großartige Kim Wilde und ihr lässiger 80er bringt uns hier durch den Montagnachmittag. AIDA Radio ist hier, euer Urlaubsradio. Gleich Madonna, Elton John und Dua Lipa. Vorher aber noch eine ganz besondere nordische Kombination. Der Hamburger Michael Schulte und die Isländerin aus Dies. Half of my heart. Genießt den Sommermontag mit AIDA Radio, euer Urlaubsradio.

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9: Und wir starten zusammen in den Montagnachmittag gleich mit dem sanften Hit von der zauberhaften Emily Sandé. Vorher tanzen wir aber mit dem dänischen Sound von Kato und John. Da fällt mir auch gerade wieder ein, jetzt mal wieder so ein Städtetrip nach Kopenhagen zum Beispiel. Ach, diese Woche legen ja Aida Diva und Aida Prima in der dänischen Hauptstadt an. Das nur so nebenbei. Könnte mir jetzt auch mal wieder gut gefallen. Euch vielleicht auch? Jetzt eröffnen wir aber erstmal den Dancefloor, wie versprochen, mit den Dänen Kato und John. Turn the lights off. 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

0: flässig geht's durch den sommerlichen Montag. Aida Radio ist hier, euer Urlaubsradio. Und jetzt scheint die Sonne wieder ganz besonders aus dem Radio.
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0: Wir feiern zusammen den Sommer jetzt mit dem echt kultigen Modern Talking Hit. Der Dieter und der Thomas. 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So, aber nu, Modern Talking, Brother Louie, Louie, Louie, juhu!

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0: AIDA Time. Es ist 15 Uhr.
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zusammen wie auf dem Pooldeck mit Adele und auch mit Clock Clock. Los geht's ganz besonders lässig mit Bebe Rexha und ihr ganz besonders lässiger Song New Religion. Ja, den Sound daraus kennen wir alle von der 2000er Band Faithless, I Can't Get No Sleep. Darum wird der Song wohl auch der Club-Sommer-Hit des Jahres. Schönen Sommernachmittag mit Bebe Rexha und AIDA Radio, euer Urlaubsradio.

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5: Gleich mit unserer Freundin Loi und wir feiern den Sommer mit dem Kult-Sommerhit von Gloria Estefan. Vorher aber noch Chris de Sarandi. Er feiert die Good Old Days. Na, Hauptsache Sonne ist mit dabei. Genießt den Sommer mit der besten Musik für mehr Gefühl. 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

0: Da fühlt man sich gleich wie am Strand in der Karibik. Gloria Estefan und Conga. Wir feiern den Sommer hier bei AIDA Radio, euer Urlaubsradio.
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0: Jetzt der lässigste Sommerhit der 80er von Laid Back. Ach, da geht direkt der Sonnenschirm automatisch auf, lehnt euch zurück und sagt uns doch mal kurz eben Bescheid, wo ihr den Sommersound von AIDA Radio jetzt gerade genießt. 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Jetzt aber Laid Back Sunshine Reggae. Schönen sommerlichen Montag!

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5: AIDA Time. Es ist 16 Uhr. 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
7: Mit diesem Montag hat eine besondere neue Woche begonnen, denn es sind jetzt die Woche über alle deutschen Bundesländer gleichzeitig in den Sommerferien. Tja, und das Wetter könnte dazu nicht passender sein. Es gibt hier und da wieder sehr, sehr heiße Temperaturen. Um uns ein bisschen abzukühlen, entführe ich euch gleich in unserem Reisewetter ins wunderschöne Schweden. Vorher gibt's 10 Minuten Musik für mehr Gefühl, unter anderem jetzt von Topic und Becky G. Hier sind sie mit Sorry Papi.

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1: Bei uns in Deutschland Sommerwetter vom Feinsten. Falls es euch aber hier und da in den letzten Tagen zu heiß war, dann habe ich das ideale Reiseziel für euch. Angenehme 20 Grad bei einem freundlichen Mix aus Sonne und ein paar lockeren Wolken gibt's zur Stunde in Göteborg, Schwedens charmanten Stadt zwischen Kanälen und Schären. Startet euren Spaziergang am besten am gemütlichen Kungsportavenyn, der bekanntesten Flaniermeile der Stadt. Dort solltet ihr euch in einem der vielen schönen Cafés unbedingt eine riesige Zimtschnecke, die berühmten Kandelbuller, gönnen. Die gehören einfach zu einem Besuch in Göteborg dazu. Von der Flaniermeile geht's dann ganz entspannt weiter zu den malerischen Kanälen, die Göteborg den Beinamen Klein-Amsterdam eingebracht haben. Und wer Lust auf einen tollen Ausblick hat, sollte den der Skansen-Kronan erklimmen. Die ehemalige Festung ist im 17. Jahrhundert zum Schutz der Stadt erbaut worden. Heute werdet ihr dort mit einem herrlichen Blick über die Dächer Göteborgs belohnt. Und was es sonst noch in Göteborg zu entdecken gibt, das erfahrt ihr morgen Vormittag ab 10 Uhr in unserer AIDA-Radiosendung Abenteuerlandgang. Da werden wir uns in dieser wunderschönen Stadt ganz genau umschauen. Hier in der Primetime-Show werden wir uns genau umhören. Und zwar in den 80ern jetzt. Hier ist Musik für mehr Gefühl von Culture Club, Karma Chameleon.

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1: Dieser Song, den wir gerade gehört haben, hier auf AIDA Radio, Texas Hold'em, stammt aus Beyoncés Album Cowboy Carter. Und eben dieses Album hat ihr endlich den Grammy eingebracht, auf den sie so lange warten musste, nämlich der für das Album des Jahres. Läuft bei ihr seit letztem Jahr, ist Beyoncé zudem Milliardärin, jedenfalls laut der Forbes Reichenliste. Ja, aber diese beiden Herrschaften hier, die verdienen auch nicht schlecht, ganz im Gegenteil. Hier sind Jennifer Lopez und David Guetta in der Primetime Show. Wir hören sie mit Save Me Tonight.

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4: Das hören die Ed Sheeran-Fans jetzt gar nicht so gerne. Er plant nämlich, vielleicht eine längere Auszeit zu nehmen. Der Grund sind seine Kinder. Mehr Zeit für die Familie zu haben, ja, also absolut verständlich. Aber natürlich hart für alle, die jeden Tag auf neue Musik von Ed Sheeran warten. Aber keine Angst, es dauert eh noch ein bisschen, bis Ed Sheeran mit seiner laufenden Loop-Tour fertig ist. Ja, im November findet da das letzte Konzert statt und dann erstmal schauen, was Ed Sheeran da so macht. Und selbst wenn er sich eine längere Auszeit nimmt, er hat uns bis jetzt so viele Hits beschert, ja, dass die Fans ein bisschen von zehren können. Einen Hit davon hören wir jetzt hier auf AIDA Radio. Hier ist Ed Sheeran mit Sapphire und ich bin Steffi Enders. Einen schönen Montagnachmittag.

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1: Es ist Sommerferienzeit und in dieser Woche haben tatsächlich alle deutschen Bundesländer gleichzeitig Ferien. Also Ferienmodus ist definitiv an und das Wetter passt ja auch exzellent, ja, für schöne Sommerunternehmungen. 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Ja, und wir haben natürlich passende musikalische Sommerstimmung jetzt für euch mit Musik für mehr Gefühl von Blondie. Hier ist The Time.

0: Es ist später Nachmittag am Montag hier auf AIDA Radio. Viele sind im Sommerferienmodus und wieder andere sind ganz froh, dass sie zumindest den Großteil des ersten Arbeitstages dieser neuen Woche schon geschafft haben. Für den Kollegen Thorsten Joost beginnt die neue Woche erst ab 18 Uhr so richtig, denn dann gibt es eine neue Runde Primetime Show Talk und Thorsten empfängt einen neuen Gast der Woche. Das ist dieses Mal ein junger Mann, der eine App entwickelt hat, die zur Bewegung motiviert. Ja, der Name dieses App-Entwicklers ist Max Weber und er war schon früh unterwegs, um Erfahrungen in der Welt zu sammeln.
1: Bin mit 15 schon aus den schönen Oberbayern weggezogen, nach Südtirol, nach Bozen. Ich wollte immer was Neues sehen, was anderes sehen und war dort 2 Jahre auf der Schule. Habe da auch schon erste Erfahrungen mit Marketing gemacht, was auch später mein Berufsfeld wurde.
0: Diese Erfahrungen haben ihm natürlich geholfen, dort zu sein, wo er heute steht und auch was die Entwicklung

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6: AIDA Time. Es ist 17 Uhr. 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
8: In dieser Woche, die gerade erst begonnen hat, ist ganz Deutschland in den Sommerferien. Zumindest ein paar Tage gemeinsam. Ja, das Wetter ist mehr als passend dazu. Ja, und bei diesen heißen Temperaturen gibt es etwas, das ich zum Beispiel rund um die Uhr essen könnte. Ein ganz besonderes Obst, ja, das heute seinen großen Tag feiert. Dazu gleich mehr bei mir in 10 Minuten. Ich freue mich, dass ihr da seid.

0: Während Ray hier in der Primetime-Show gerade musikalisch immer noch ihren Ehemann gesucht hat, Where is my husband, widmen wir uns jetzt etwas anderem, das heute seinen großen Tag hat. Heute ist nämlich nicht nur Montag, sondern Tag der Wassermelone. Und das passt ja, denn bei diesem sommerlichen Wetter gibt es eigentlich nichts Erfrischenderes, was ich eigentlich den ganzen Tag essen könnte, als Wassermelone. Ja, und die ist nicht nur bei mir sehr beliebt, sondern bei vielen, vielen Menschen. Und das weiß unser AIDA-Küchenchef Kevin Schuster am besten. Denn an Bord eines AIDA-Kussmundschiffs gibt es einen hohen Wassermelonenverbrauch.
1: Hier an Bord ist die Wassermelone natürlich auch eine sehr beliebte Frucht. Das heißt, wir verbrauchen zum Beispiel im Moment auf einer 7-Tages-Reise mit einem vollen Schiff um die 2.800 bis 3.000 Kilo Wassermelonen. Na, das zeigt sich, das ist schon mit der Ananas zusammen eine sehr beliebte Frucht.
0: Also es werden mehr als viele Wassermelonen auch an Bord der AIDA-Kussmundschiffe gegessen. Ja, und nicht nur das. Wenn ihr auf einer AIDA-Kreuzfahrt wart, dann habt ihr auch mit Sicherheit schon viele der Wassermelonen-Skulpturen gesehen, die da wirklich in Handarbeit mit viel Liebe und Geduld geschnitzt werden. Das ist allein schon immer ein großes Schauspiel, wenn man zum Beispiel ins Marktrestaurant kommt. Ja, danke Wassermelone, dass es dich gibt. Also heute zum Tag der Wassermelone könnten wir uns ja an einem schönen Sommerabend noch ein Stückchen aufschneiden. Die passende musikalische Untermalung gibt es natürlich hier auf AIDA Radio. Jetzt mit Los Lobos und La Bamba.

0: hört der Ida Radio am späten Nachmittag. Hier ist die Primetime-Show am Montag. Ja, und für alle, die keinen Urlaub oder Sommerferien haben, ist jetzt auch ein Ende in Sicht, was den ersten ungeliebten Arbeitstag der neuen Woche betrifft. Ja, und wenn dann der Dienstag beginnt, rollt die Woche schon. Und im neuen Tag begrüßen euch wie immer Sandra und Julius. Was habt ihr morgen für uns?
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2: Ist so. Tatsächlich ist die Ernährung ja bei der Hitze eine Sache, die wir perfekt umstellen können. Und da haben wir so ein paar Tricks und Tipps morgen für euch dabei um 10 nach 6.
0: Sehr schön, ihr beiden. Kriegen wir dann doch ein paar Anregungen, denn Wassermelone ist zwar sehr lecker im Sommer, aber nur ist auch nicht die beste Idee. Also morgen früh viel Spaß bei Leinen los mit Sandra und Julius zwischen 6 und 10 hier auf AIDA Radio.

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5: Ich bin Steffi Enders. Ich freue mich, dass ihr da seid. Ein halbes Stündchen haben wir noch gemeinsam. Dann kommt der Kollege Thorsten Joost wieder um 18 Uhr. Der Primetime Show Talk mit einem neuen Gast der Woche. Das ist ein junger Mann, der eine ganz besondere App entwickelt hat, die zur Bewegung motiviert. Wie das genau aussieht, hört ihr dann nach 18 Uhr. Jetzt aber erstmal viel Spaß mit der Musik für mehr Gefühl hier bei mir auf AIDA Radio. Und in 12 Minuten gibt es wie immer am Montag eine neue Rezeptidee für die Woche für euch aus der AIDA. 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
2: Auch an diesem Montag haben wir natürlich wieder eine Anregung für ein leckeres Abend- oder Mittagessen für euch für die neue Woche. Unser AIDA-Küchenchef Kevin Schuster hat mal wieder ein sehr schönes, leichtes Sommerrezept für uns rausgesucht.
3: Heute habe ich euch mal ein etwas Crossover-Gericht mitgebracht, und zwar eine französisch-indonesische Kokosvelouté mit Zitronengras und Kräutern. Ihr braucht dafür etwas Schalotten, Knoblauch, Zitronengras, Kurkuma, Kokosmilch, Gemüsefond und für den französischen Touch kommt noch etwas Dijon-Senf dazu. Natürlich auch frisch Koriander und Kerpel, runde das Ganze etwas ab.
2: Und wenn ihr denkt, die Zubereitung ist total kompliziert, nein, ist sie nicht. Das Rezept findet ihr gemeinsam mit vielen weiteren auf unserer Homepage aidaradio.de.

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3: AIDA Time. Es ist 18 Uhr.
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4: Schön, dass ihr mit dabei seid heute am Montag und ich hoffe für alle, die arbeiten müssen, ihr hattet einen relativ entspannten Tag rein in die neue Woche. Und falls es doch ein bisschen stressiger war, jetzt kommt die richtige Musik, um ein wenig runterzukommen und reinzustarten in den Feierabend. Gleich Olivia Dean, Man I Need, und das hier ist Teddy Swims, Mr. Know It All.

0: 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Euch allen einen guten Start in den Montagfeierabend. Diese Woche ist Max Weber bei mir zu Gast. Der hat eine mega spannende App entwickelt, die hilft, sich mehr zu bewegen. Schadet ja heutzutage nicht, gerade jetzt so nach der Arbeit. Da fällt es vielen ja doch schwer, sich da in die Sportkleidung zu raffen oder sich da reinzuschmeißen und dann loszulegen. Und diese App kann da sicherlich ein bisschen dabei helfen, dass man etwas motivierter an die ganze Sache rangeht. Bevor wir darüber sprechen, erstmal zu dir, Max. Wer genau bist du? Wo kommst du her?
1: Ja, ich denke mal, ich kann auf ein spannendes Leben zurückschauen. Ich fange mal ganz früh an. Ich bin mit 15 schon aus den schönen Oberbayern weggezogen, nach Südtirol, nach Bozen. Ich wollte immer was Neues sehen, was anderes sehen und war dort 2 Jahre auf der Schule. Hab da auch schon die erste Erfahrung mit Marketing gemacht, was auch später mein Berufsfeld wurde. Für die nächsten 8 Jahre dann. Habe ein Ausbildungsstudium gemacht, ganz normaler Weg. War zwischenzeitlich in Australien, also ich liebe auch das Reisen, gerade so Australien, Thailand, Nepal, wunderschöne Länder. Mhm. Europa ist schon abgegrast. Und habe jetzt in den letzten 7, 8 Monaten aus einer Krise was Neues erschaffen für mich, dass ich eine App entwickelt habe, habe mich selbstständig gemacht, bin eine Marketingagentur zusätzlich. Und lebe so das, was ich leben möchte.
0: Wichtig, um eine solche App bekannt zu machen und unter die Leute zu bringen, ist natürlich ein gutes Marketing. Auch das bringt der Max mit. Was ihn am Marketing so generell fasziniert, hört ihr in der nächsten halben Stunde hier auf AIDA Radio.

0: Feierabend mit AIDE Radio. Diese Woche ist der Marketing-Experte Max Weber bei mir zu Gast. Der hat eine sehr spannende App entwickelt, um mehr Bewegung in die Gesellschaft zu bringen. So wie mit allen Gästen spreche ich natürlich auch mit dem Max an dieser Stelle um 20 nach 6 über Urlaub. Das gehört hier auf AIDE Radio einfach dazu. Und du warst ja schon mal in Australien, Max. Was hat dir denn an dem Land, an dem Kontinent gefallen?
1: Also das Wetter war sehr, sehr schön. Ich habe da die Hitze lieben gelernt, muss ich ehrlich gesagt gestehen. Jeder hat immer gesagt, die ganzen giftigen Tiere, das ist total schlimm etc. Aber ich war in Brisbane und das war Pipifax. Also du hast in den Ecken mal die Spinnen gesehen oder sowas. Aber das war es auch schon im Großen und Ganzen. Viele Kängurus. Und es war extrem lässig, entspannt und einfach Erholung pur. Mhm. Jeder Tag hat sich angefühlt wie Urlaub, obwohl man studiert hat.
2: Ja, würdest du es jetzt natürlich als Urlaub auch nochmal sehen? Warst du auch nochmal dort zum Urlaub oder noch nicht?
1: Nee, zum Urlaub war ich nicht mehr. Aber würde ich tatsächlich auch machen, ja.
2: Ja.
1: Also die Hotels sind da wunderschön. Das Essen ist ein Traum. Die sind vom Essen, vom Food. Also wenn ein Koch in Deutschland das sieht, fahr nach Australien, du hast 10 Jahre Vorsprung, was das in Deutschland hier in 10 Jahren kommt.
0: Urlaub und Länder entdecken, dazu gehört auch gute Musik, Musik für mehr Gefühl. Hier ist Moskana und Rhythm Unknown.

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1: Mit Thorsten Jost, hallo und einen guten Start in den Feierabend heute am Montag. Freue mich sehr über meinen Gast der Woche. Das ist der Max Weber. Max hat eine App entwickelt, die uns allen gut dabei helfen kann, dass wir uns ein bisschen mehr bewegen. Gerade für die, denen es vielleicht gar nicht so leicht fällt, jetzt am Feierabend nach der Arbeit sich noch in die Sportklamotte zu schmeißen und dann raus vor die Tür zu gehen. Und diese App wird mit Sicherheit helfen. Und wer der Max genau ist, das erfahrt ihr gleich in den nächsten 10 Minuten hier auf AIDA Radio.

0: Das ist AIDA Radio. Euch allen einen schönen Abend heute am Montag. Eine App, bei der es darum geht, dass sich die Nutzer mehr bewegen und dabei noch Spaß haben. So eine App hat der Max Weber auf den Markt gebracht. Und darüber sprechen wir im Podcast AIDA Radio Primetime Show auf allen gängigen Podcast-Kanälen und auf aidaradio.de unter Podcast. Damit so eine App auch unter die Leute kommt, braucht es ein gutes Marketing. Max, du bist ja seit vielen Jahren im Marketing unterwegs. Was fasziniert dich daran?
1: Ja, man kann vieles erschaffen, beziehungsweise die Strategie ist immer das Wichtigste bei dem Ganzen. Und ich durchdenke ja wirklich alle Wege, schaue, wie weit kann man in die Zukunft überhaupt schauen, was braucht man überhaupt, damit man dahin kommt, wo man hin möchte. Und ist ein spannendes Spielbrett, finde ich, einfach insgesamt. Aber ja, ist auch sehr fordernd. Und ich muss auch sagen, ich war ein oder andere Mal war ich schon sehr überlastet im Leben dadurch. Mit zu Hause, Privat, Familie etc. ist es schon ein ganz schönes Brett jedes Mal.
2: Ich habe auch so irgendwie so das Gefühl, gerade mit Social Media hat der

0: Tag nicht mehr so 9 to 5, sondern es ist irgendwie so 24 Stunden am Tag. Ja. Du kannst ja ständig was machen, gell?
1: Sicher.
0: Hast du das auch so gemacht?
1: Ja, ich habe mich von Social Media mehr ferngehalten. Ich hatte damals ein spannendes Projekt mit dem, wo ich mir einen YouTube-Kanal aufgebaut habe. Mhm. Das war ziemlich, also das haben wir super easy gemacht eigentlich. Da haben wir jede Woche einfach ein Video zur gleichen Zeit gepostet, das über Jahre hinweg. Das hat funktioniert. Mittlerweile ist ja so, du musst ja wirklich Dauer beschallen und da jeden Tag 5 bis 10 Reels hochladen, dass du da überhaupt eine richtige Reichweite aufbaust. Und das wird halt immer, würde man im Bayerischen sagen, bist du deppert.
2: Max hat ein paar coole Tipps für alle, die vielleicht selbst etwas vermarkten wollen, im Podcast AIDA Radio Primetime Show auf allen gängigen Kanälen und auf aidaradio.de unter Podcast. Auch morgen hört ihr Ausschnitte hier bei uns ab 18 Uhr wieder. Euch allen einen schönen Abend.

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3: 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Es ist 19 Uhr. 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
1: AIDA Time. Es ist 20 Uhr. 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
1: AIDA Time. Es ist 22 Uhr.

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3: AIDA Time. Es ist 23 Uhr.

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2: AIDA Time. Es ist 0 Uhr.

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3: AIDA Time, es ist 1 Uhr. 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

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Ich liebe alles an AIDA und ich liebe AIDA.

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